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1: Na ja, gut, heute kriegen wir einen ganz freundlichen Tag mit viel Sonne, immer mal Wolken, die durchsehen, aber wir kommen drüben dadurch. 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
1: 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Wir kriegen heute einen freundlichen, sonnigen Tag. 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
1: Ja, die Sonne schaut da aber auch den ganzen Tag aufgesehen von den paar Wolkenfeldern, die die Sonne noch einmal verstoppen. 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
1: Ganz genau, Sonne ist den ganzen Tag, aufgesehen von ein paar wolligen Felder, die mal die Sonne verstoppen können, bei 24 bis 29 Grad. 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
2: 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So nach Wolken am Wiesel. Drische bleibt es 24 bis 29 Grad. Und dann ist es eine Party harmlos. 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Muss schenkt dann aber noch den ganzen Tag über die Sonne bei bis zu 34 Grad. 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